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2: Mit Alexander Fekonja. Bei der NEOS-Mitgliederversammlung in Linz hat Parteichefin Beate Meindl-Reisinger heute vor ihren pinken Mitstreiterinnen und Mitstreitern ihre Regierungsarbeit verteidigt und auch beworben. Als kleinster Koalitionspartner befürworte man aber auch nicht alles, wie etwa die Paketsteuer, die sie als echten Murks bezeichnet hat. Die Steuer gehöre überdacht, aber auch sonst gäbe es viel zu kämpfen, um sich gegen ÖVP und SPÖ durchzusetzen.
3: Wir haben gesagt 2025, der Weg in ein neues Österreich kann beginnen. Dieser Weg hat begonnen, weil wir ihn ebnen. Teilweise gehe ich mit einer Machete durch diesen Dschungel und schlage irgendwelche Pflanzen zur Seite. Jeden einzelnen Tag. Aber wir sind noch lange nicht am Ende.
2: Ein neuer Parteivorsitz wird bei der Versammlung heute übrigens nicht gewählt. Das passiert nur alle 3 Jahre. Das nächste Mal also erst wieder im kommenden Jahr. Nach den bekannt gewordenen Lieferproblemen bei Grippeimpfstoffen hat das Gesundheitsministerium am Markt doch noch zusätzliche 100.000 Impfdosen bekommen. Der Impfstoff sei bereits auf dem Weg nach Österreich. Die Auslieferung soll kommende Woche beginnen. In New York sind wieder hunderte Menschen gegen die US-Einwanderungsbehörde ICE auf die Straße gegangen. Auslöser ist ein Vorfall, bei dem ICE-Beamte einen Mann im Auto vor den Augen seines 5-jährigen Kindes angeschossen haben. Der New Yorker Bürgermeister Mamdani verlangt den Abzug der ICE-Beamten. Das Heimatschutzministerium verteidigt den Einsatz und verweist auf die Vorstrafen des Mannes. Wenn der Urlaub wegen Regenwetter buchstäblich ins Wasser fällt, kann man sich bei der Buchungsplattform Airbnb künftig Geld zurückholen. Die Plattform hat eine eigene Wetterschutzversicherung gestartet, die Geld automatisch auszahlt, wenn es am Urlaubsort zu viel regnet. Ein Schadensbericht ist dabei nicht nötig. Satelliten und Radardaten messen den Niederschlag direkt vor Ort.
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1: 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Wie man so hält. Zum Zeitvertreib. Sie schaut mir an. Schaut mir an. Und schließlich war ich doch kein Mann, weil mir das Geschau nicht geschmeichelt hätte und ich nicht reagieren tät. 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Zuerst riecht er mit Krawatten, das kennen Sie ja schon. Ja. Gibt die Haare auf einen Platz und sagt dann zu der gesunden Kotz: Entschuldigung. Tschüss, je Frau. Sie machen so ein liebes Geschau, dass ich direkt verlegen wir. Sagen Sie, gelten diese Blicke mir? Natürlich, sagt sie. Natürlich, gilt es Ihnen. Weil ich mich riesig gut erinnere, im gleichen Haus und am selben Gang haben wir da gewohnt. Jahrzehntelang. Na ehrlich, kennen Sie mich nicht mehr? Das gibt's doch nicht. Ich bin die Frau Wimmer. Das sag ich drauf, also, was ist denn, das ist doch nicht wahr, die Wimmerin, mein Gott, was, die Wimmerin war 80 Jahre. Sie können höchstens 30 sein. Aber sein Herz, so ein Schmäh steige ich nicht ein. Nein, nein, es stimmt schon, sagt sie, glauben Sie mir's nur. Ich war bei einer Verjüngungskur mit frischen Zellen und viel Hormon und einer Operation, die was aus Adel über Nacht ein blutjung Sexe-Gerl macht. Wenn das gelingt, dann ist es herrlich, nur ist es halt ein bisschen gefährlich, weil es nicht jedes Mal gelingt, das ist die Jugend. Wiederbringt, also ein bisschen teuer ist es schon und nur auf eigenes Risiko. Ich hab dabei ein Masel gehabt, den wir sie sehen, bitte. Bei mir hat's geklappt. Dann sag ich drauf, na so Herz. Also, das ist mein Kompliment. Also, na, ich hätte ihn bestimmt nicht kennt. So jung sind sie und voller Sex. Also mit einem Wort, also ich bin perplex, wie jung sie ausschauen, ne? Sehr famos. Der kleine Bub auf ihren Schoß hat gegen ihn, wie man sieht, direkt ein richtig altes Gesicht. Da sagt sie dann, jetzt hörst du mir zu, das auf meinen Schoß, das ist kein Bub. Ich war vor Wut, ja, bald splutzt. Das ist mein Mann, den hab's verputzt.

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1: Mit Alexander Fekonja. Bei der NEOS-Mitgliederversammlung in Linz hat Parteichefin Beate Meindl-Reisinger heute vor ihren pinken Mitstreiterinnen und Mitstreitern ihre Regierungsarbeit verteidigt und auch beworben. Als kleinster Koalitionspartner befürworte man aber auch nicht alles, wie etwa die Paketsteuer, die sie als echten Murks bezeichnet hat. Die Steuer gehöre überdacht, aber auch sonst gäbe es viel zu kämpfen, um sich gegen ÖVP und SPÖ durchzusetzen.
2: Wir haben gesagt 2025, der Weg in ein neues Österreich kann beginnen. Dieser Weg hat begonnen, weil wir ihn ebnen. Teilweise gehe ich mit einer Machete durch diesen Dschungel und schlage irgendwelche Pflanzen zur Seite. Jeden einzelnen Tag. Aber wir sind noch lange nicht am Ende.
1: Ein neuer Parteivorsitz wird bei der Versammlung heute übrigens nicht gewählt. Das passiert nur alle 3 Jahre. Das nächste Mal also erst wieder im kommenden Jahr. Nach den bekannt gewordenen Lieferproblemen bei Grippeimpfstoffen hat das Gesundheitsministerium am Markt doch noch zusätzliche 100.000 Impfdosen bekommen. Der Impfstoff sei bereits auf dem Weg nach Österreich. Die Auslieferung soll kommende Woche beginnen. In New York sind wieder hunderte Menschen gegen die US-Einwanderungsbehörde ICE auf die Straße gegangen. Auslöser ist ein Vorfall, bei dem ICE-Beamte einen Mann im Auto vor den Augen seines 5-jährigen Kindes angeschossen haben. Der New Yorker Bürgermeister Mamdani verlangt den Abzug der ICE-Beamten. Das Heimatschutzministerium verteidigt den Einsatz und verweist auf die Vorstrafen des Mannes. Wenn der Urlaub wegen Regenwetter buchstäblich ins Wasser fällt, kann man sich bei der Buchungsplattform Airbnb künftig Geld zurückholen. Die Plattform hat eine eigene Wetterschutzversicherung gestartet, die Geld automatisch auszahlt, wenn es am Urlaubsort zu viel regnet. Ein Schadensbericht ist dabei nicht nötig. Satelliten und Radardaten messen den Niederschlag direkt vor Ort.
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2: Mit Alexander Fekonja. Bei der NEOS-Mitgliederversammlung in Linz hat Parteichefin Beate Meindl-Reisinger heute vor ihren pinken Mitstreiterinnen und Mitstreitern ihre Regierungsarbeit verteidigt und auch beworben. Als kleinster Koalitionspartner befürworte man aber auch nicht alles, wie etwa die Paketsteuer, die sie als echten Murks bezeichnet hat. Die Steuer gehöre überdacht, aber auch sonst gäbe es viel zu kämpfen, um sich gegen ÖVP und SPÖ durchzusetzen.
3: Wir haben gesagt 2025, der Weg in ein neues Österreich kann beginnen. Dieser Weg hat begonnen, weil wir ihn ebnen. Teilweise gehe ich mit einer Machete durch diesen Dschungel und schlage irgendwelche Pflanzen zur Seite. Jeden einzelnen Tag. Aber wir sind noch lange nicht am Ende.
2: Ein neuer Parteivorsitz wird bei der Versammlung heute übrigens nicht gewählt. Das passiert nur alle 3 Jahre. Das nächste Mal also erst wieder im kommenden Jahr. Nach den bekannt gewordenen Lieferproblemen bei Grippeimpfstoffen hat das Gesundheitsministerium am Markt doch noch zusätzliche 100.000 Impfdosen bekommen. Der Impfstoff sei bereits auf dem Weg nach Österreich. Die Auslieferung soll kommende Woche beginnen. In New York sind wieder hunderte Menschen gegen die US-Einwanderungsbehörde ICE auf die Straße gegangen. Auslöser ist ein Vorfall, bei dem ICE-Beamte einen Mann im Auto vor den Augen seines 5-jährigen Kindes angeschossen haben. Der New Yorker Bürgermeister Mamdani verlangt den Abzug der ICE-Beamten. Das Heimatschutzministerium verteidigt den Einsatz und verweist auf die Vorstrafen des Mannes. Wenn der Urlaub wegen Regenwetter buchstäblich ins Wasser fällt, kann man sich bei der Buchungsplattform Airbnb künftig Geld zurückholen. Die Plattform hat eine eigene Wetterschutzversicherung gestartet, die Geld automatisch auszahlt, wenn es am Urlaubsort zu viel regnet. Ein Schadensbericht ist dabei nicht nötig. Satelliten und Radardaten messen den Niederschlag direkt vor Ort.
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1: Mit Conny Diebald, guten Morgen. 2 Wochen vor Beginn der Ski-Weltcup-Saison laufen in Sölden die Vorbereitungen auf Hochtouren. Kommende Woche gibt es schon die ersten Trainings. Trotz des warmen Sommers sind die Schneedepots auf dem Rettenbachferner gut gefüllt und auch aktuell spielt das Wetter gut mit, sagt der Organisationschef vor Ort Isidor Grüner.
2: Die Wetterprognosen sind jetzt eigentlich gar nicht so schlecht für uns hier oben. Das heißt, es kühlt ab. Wir werden jetzt eine Minusgrade am Gletscher haben, zur Schneeproduktion ideal. Und es kommt noch ein bisschen Schnee vom Himmel runter, der natürlich dann ideal ist für den ganzen Publikum-Skilauf und einfach, dass das Ganze hier oben weiß gestaltet ist.
1: Stichwort Publikumslauf. Die Bilder von den Rennen sollen auch Hobby-Skifahrern wieder Lust aufs Skifahren machen, trotz der zum Teil hohen Preise. Bis zu 82 Euro kostet ein Tagesskipass heuer in größeren Skigebieten. Die Regierung will die Abschiebung von Häftlingen in ihre Herkunftsländer erleichtern. Mit einem entsprechenden Beschluss kommende Woche im Nationalrat. Ausländische Strafgefangene ohne Aufenthaltsrecht in Österreich sollen nach der Mindesthaftzeit auch dann in ihre Heimatländer überstellt werden, wenn sie das ablehnen. Ausgenommen bleiben schwere Gewalt- und Sexualverbrechen sowie terroristische Straftaten. Gelten soll das neue Gesetz dann schon ab November. In einem Zoo in Nordengland ist ein Mann von einem Tiger angegriffen und getötet worden. Der Mann war ins Gehege des Tigers geklettert. Die genauen Umstände sind noch unklar. Videos im Internet zeigen ihn, wie er vor dem Tiger auf der Wiese sitzt. Damit die Polizei vor Ort ungestört ermitteln kann, mussten die Besucher den Tierpark verlassen. Der Zoo bleibt auch heute noch geschlossen. In der Fußball-Bundesliga ist Salzburg vorerst zurück an der Tabellenspitze nach einem 0:0 auswärts gegen den GRK. Sturm Graz hat bei der Wiener Austria 2:0 gewonnen. Die SV Ried hat ebenfalls gewonnen, 2:1 gegen WSG Tirol. Heute stehen die Spiele Hartberg gegen Lustenau, Altach gegen WAC und LASK gegen Rapid am Programm.
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1: Mit Martina Steidl. Hochbegabte Kinder und Jugendliche sollen künftig besser gefördert werden und in 3 Jahren die Unterstufe abschließen können. Dafür ist an den Gymnasien eine eigene AHS-Sonderform geplant. Mehr von Conny Diebald.
2: 3 statt 4 Jahre für die Unterstufe und ein angepasstes Angebot bis zur Matura. So stellt sich Bildungsminister Wiederkehr die AHS-Sonderform für Hochbegabte vor. Bisher hat es dazu nur Schulversuche gegeben. AHS-Sonderformen gibt es derzeit für Berufstätige, als Gymnasium mit Musik-, Sport- oder Englischschwerpunkt oder als Werkschulheim, wo die Kids zusätzlich ein Handwerk lernen. Mit der allgemeinbildenden höheren Schule für Hochbegabte soll nun ab Herbst 2027 eine 4. Sonderform dazukommen. Bis 2030 sind 4 solcher AHS geplant.
1: Wer die AHS für Hochbegabte besuchen will, muss vorher durch ein Aufnahmeverfahren inklusive Intelligenztest und Kennenlerngespräch. Rund 1,5 Wochen nach ihrer gescheiterten Hinrichtung im US-Bundesstaat Tennessee hat Krista Pike das Krankenhaus verlassen. Die 50-Jährige ist wieder im Gefängnis und wird dort weiter medizinisch betreut. Ihre Arme, in die sie die Giftspritzen bekommen hat, sind schwer verletzt. Die Frau soll auch geistig noch etwas benommen sein. Schwerer Angriff wieder auf den Hauptflughafen der saudischen Hauptstadt Riad, schon der 3. innerhalb weniger Tage. Mindestens 12 Menschen sind dabei ums Leben gekommen, mehr als 300 wurden verletzt. Angeblich wurde ein Passagierjet getroffen. Hinter dem Anschlag stecken vermutlich Houthi-Rebellen. Weg mit den Rundfunkgebühren, darüber stimmen die Menschen in Slowenien heute ab, initiiert von der prorussischen Partei Wahrheit. Gleichzeitig gibt es ein Referendum der Opposition gegen umstrittene Sozialreformen. Slowenien ist nach der Slowakei und der Schweiz das 3. europäische Land, das über die Rundfunkgebühr abstimmt. Bisher sind alle damit gescheitert.
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1: Mit Martina Steidl. Die deutsche Hauptstadt Berlin ist wieder zentraler Treffpunkt der internationalen Gesundheitspolitik. Beim Weltgesundheitsgipfel nehmen heute und morgen rund 4000 Vertreter aus Politik und Wirtschaft teil. Deutschland ist inzwischen der größte Geldgeber der Weltgesundheitsorganisation WHO. 25 Millionen Euro extra schießt die Bundesrepublik heuer für den Kampf gegen grenzüberschreitende Krankheitsausbrüche dazu. Schwerpunktthema in diesem Jahr wird auch der jüngste Ebola-Ausbruch im Kongo sein. Hochbegabte Kinder und Jugendliche sollen künftig besser gefördert werden. 3 statt 4 Jahre für die Unterstufe und ein angepasstes Angebot bis zur Matura. So stellt sich Bildungsminister Wiederkehr eine geplante AHS-Sonderform für Hochbegabte vor. Bisher hat es dazu nur Schulversuche gegeben. Starten soll die neue Sonderform ab Herbst 2027. Wer die AHS für Hochbegabte besuchen will, muss vorher durch ein Aufnahmeverfahren inklusive Intelligenztest und Kennenlerngespräch. Der Nationalrat erleichtert nächste Woche die Abschiebung von Häftlingen in deren Herkunftsländer, wenn sie die Hälfte ihrer Haftstrafe verbüßt haben und auch wenn sie das ablehnen. Bisher haben die Häftlinge hier Einspruch erheben können. Überschattet werden die Sitzungen kommenden Mittwoch und Donnerstag wohl weiterhin von den Turbulenzen in der SPÖ. Polarlichter über Österreich. Ein heftiger Sonnensturm hat in der Nacht auf heute für ein farbenprächtiges Spektakel gesorgt. Zu sehen allerdings nur an bestimmten Orten, weil der Himmel trüb war. Am späten Abend waren die Lichter in Osttirol, Teilen Oberkärntens sowie im Mühlviertel und im oberen Waldviertel zu sehen. Beobachtet wurden die Polarlichter auch im Wienerwald oder im Mölltal.
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4: Ein herzliches Servus zu meiner Sendung So klingt's bei uns in Wien aus dem sonnigen Helenental. Schön, dass Sie dabei sind und ich habe heute meine Sendung unter das Motto Georg Danzer gestellt, denn der österreichische Liedmacher und Pionier des Austropops wäre am 7. Oktober 80 Jahre alt geworden. Und dazu macht er gleich selbst den Beginn mit seinem Lied Jöschau.

0: wir haben einen Freund, der sagt zu dem Lied, das wir jetzt spielen wollen, das ist die Bundeshymne B-Seite und das Lied trägt den Titel Ich bin ein Knierer.
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1: Das war das Duo Häuser Emmersberger mit Ich bin ein Knierer. Der Georg Danzer, der reiste trampend zunächst bis Kreta, das er auch im Stück Griechenland verarbeitet hat, dann nach Hamburg und Schweden und wandte sich 1967 der Musik zu. Er brachte bereits im Folgejahr seine erste Single, nämlich Vera, heraus und hatte erste Auftritte im österreichischen Rundfunk. Er bekam zwar keinen Plattenvertrag, doch die Ö3-Redakteurin Eva Maria Kaiser wurde 1970 auf ihn aufmerksam. Er textete danach 3 Jahre lang für viele in Wien auftretende Sänger und Bands, unter anderem für Marianne Ment, Margot Werner, Erika Bluha, André Heller, Wolfgang Ambros und Wilfried. Und dazu hören wir jetzt auch gleich Marianne Ment mit Komm, alter Pianospieler.
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Ja, der Durchbruch gelang Georg Danzer 1975 mit der Single Je Schau, einer Persiflage eines Flitzers des Nockerten im Havelka, was wir anfangs gehört haben, und der LP Alles Leiwand, umgangssprachlich für alles bestens. Und dazu hören wir das gleichnamige Lied jetzt von Norbert Schneider.

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0: Georg Datzen.
1: Das war Anna Mabo und Ernst Molden mit Ruf mich nicht an. Der Georg Danzer hatte 1976 ein erfreuliches Jahr. Tochter Daniela, von ihm liebevoll Pippi genannt, wurde geboren. Er schloss einen Vertrag mit der Schallplattenfirma Polydor. Die englische Fachzeitschrift Music Week ernannte ihn zum Star of the Year. Und 5 seiner Lieder bildeten den Soundtrack zur ersten Folge der Satire-Krimi-Reihe Kottern ermittelt. Darin wurde die Atmosphäre in Wien der 70er Jahre karikiert. Von da an verbrachte Danzer seine Zeit überwiegend in Deutschland. Und jetzt kommt Oide Haberer und das hören wir von Wolfgang Böck und Adi Hirsch.

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1: Die Geschichte vom Tschuri-Fetzen, die ich Ihnen erzählen will jetzt. Sie ist ein bisserl kompliziert, ich hab Angst, dass Ihnen dabei schwindlig wird. Die Sache, die ist nämlich die, ich bin liiert mit der Marie. Sie wohnt jetzt schon seit einem Jahr bei mir und ab und zu werd ich halt intim mit ihr. Sie werden jetzt fragen, was ist ein Tschuri-Fetzen? Also, ohne ihr Gefühl zu verletzen, das ist ein Tücherl, bitte sehr, was man nimmt nach dem Geschlechtsverkehr. Man sollte es also nicht benutzen zum Schuhe oder Fenster putzen. Man hat es liegen, griffbereit und am Bett, wenn es wieder an.

0: Geschichte vom Jury-Fetzen, die ich ihnen erzählen wollte jetzt. Sie war gar nicht so kompliziert, dass man dabei den Faden verliert. Aber was man aus solchen Geschichten lernt, nicht gut ist, wenn man was entfernt, muss man das öfter noch verwendet. Und damit hat die Geschichte ihr End.
1: Die Ballade vom versteckten Juryfetzen haben wir jetzt gehört vom Gerald Etzler. Die Georg-Danzer-Tournee 79 mit 32 ausverkauften Konzerten und das im folgenden Jahr veröffentlichte gleichnamige Live-Doppelalbum bildeten einen Meilenstein in der Karriere von Georg Danzer. Und in den nächsten Jahren reihte sich ein Werk an das andere. Der ORF produzierte sogar ein 45-minütiges Porträt Danzer direkt. Und 1981 kam Sohn Andreas zur Welt. 1983 gehörte Danzer zu den ersten deutschsprachigen Musikern, die ein Album auf CD veröffentlichten. Und jetzt kommen die Manfred Krummis-Dexer-Schrammeln mit Vorstadt Casanova.

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das war das Hans-Ecker-Trio und der lustige Hermann mit Hupfigatsch. Im Sommer 1984 löste Danzer seine Band auf und nahm in München mit 9 Musikern das Album Weiße Pferde auf. Bei den Dreharbeiten in Andalusien für ein unter der Regie von Rudi Dolezal produziertes Video zum Titellied hatte er einen schweren Motorradunfall. Er wurde mit lebensgefährlichen Verletzungen mit der Flugambulanz dann nach Wien gebracht. Und jetzt hören wir dieses Lied Weiße Pferde von niemand Geringeren als Georg Danzer selber.

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1992 heiratete Georg Danzer seine zweite Frau Bettina und wenig später kam Sohn Jonas zur Welt. 1995 spielte er mit Adi Hirschall und Lukas Goldschmidt Lieder ohne Grund, ein Programm mit Wiener Liedern. Am 10. Dezember 1997 trat Danzer im Theater an der Wien erstmals mit Wolfgang Ambros und Reinhard Fendrich als Austria 3 auf. Ursprünglich für ein einziges Benefizkonzert zugunsten Obdachloser zusammengetrommelt, wurde die Gruppe zu einer der erfolgreichsten des Austropops und war bis zum Tod von Georg Danzer aktiv. Er erlag am 21. Juni 2007 dem Lungenkrebs im Alter von 60 Jahren in der Obhut seiner Familie in Asperhofen im Mostviertel, wo er zuletzt lebte. Sein Leichnam wurde auf seinem Wunsch abseits der Öffentlichkeit eingeäschert und seine Asche am 20. Juli vor der Küste Mallorcas dem Meer übergeben. Und damit komme ich zum Abschluss meiner Sendung und wir hören jetzt noch dazu passend von Austria 3. Lass mir noch einmal die Sonne aufgehen singen. Bis zum nächsten Mal. Ihre Marion Zipp.

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3: Mit Martina Steidl. Die Schere zwischen Stadt und Land beim Autobesitz geht in Österreich weiter auseinander. Vor allem Menschen, die am Land leben, können oft nur schwer auf das Auto verzichten, wie eine Analyse des Verkehrsclub Österreich zeigt. Sprecher Christian Kratzer.
4: Der Bezirk in Österreich mit dem wenigsten Autos im Verhältnis zur Einwohnerzahl ist Margareten. Da gibt es 258 Pkw pro 1000 Personen. Auf der anderen Seite der Waldviertler Bezirk Weidhofen an der Theier hat mit 787 Pkw pro 1000 Personen dreimal so viele wie Wien-Margareten.
3: Mobil zu sein ist nicht billig. Im Schnitt zahlt eine österreichische Familie mit zwei Autos im Moment dafür mehr als 900 Euro monatlich. Der VCÖ verlangt einmal mehr, Öffis und Radwege dringend auszubauen. Das würde dafür sorgen, dass es weniger Autos gibt und die Menschen würden auch mehr Geld sparen. Die deutsche Hauptstadt Berlin ist wieder zentraler Treffpunkt der internationalen Gesundheitspolitik. Beim Weltgesundheitsgipfel nehmen heute und morgen rund 4000 Vertreter aus Politik und Wirtschaft teil. Deutschland ist inzwischen der größte Geldgeber der Weltgesundheitsorganisation WHO. 25 Millionen Euro extra schießt die Bundesrepublik heuer für den Kampf gegen grenzüberschreitende Krankheitsausbrüche dazu. Schwerpunktthema in diesem Jahr wird auch der jüngste Ebola-Ausbruch im Kongo sein. US-Präsident Trump setzt den ukrainischen Präsidenten Zelensky wieder unter Druck und hat Wahlen gefordert. Es sei an der Zeit, dass die Ukraine einen neuen Präsidenten bekommt, der bereit sei, den Krieg mit Russland zu beenden, so Trump. Zuvor hatte Zelensky den US-Präsidenten wegen dessen Diesel-Deal mit Moskau kritisiert. Wahlen sind in der Ukraine in Kriegszeiten rechtlich auch gar nicht zugelassen. Erneutes Blackout auf Kuba, diesmal nur im Osten des Inselstaats. Die Panne war nach mehreren Stunden auch wieder behoben. Kuba hat dieses Jahr schon etliche großflächige Stromausfälle erlebt. Oft dauert es sehr lange, bis wieder alles läuft. Das Stromnetz ist veraltet. Immer wieder kommt es deshalb zu Pannen.
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1: Mit Martina Steidl. Mit 30 noch zu Hause wohnen in einigen Teilen Europas ist das ganz normal. Zum Beispiel in Spanien oder auch in der Slowakei verlässt man im Schnitt erst mit über 30 das Elternhaus. In Österreich ist man früher dran, der Schnitt zieht mit etwa 25 ins eigene Zuhause. Es gibt aber auch Unterschiede zwischen Männern und Frauen, sagt der Ökonom Norbert Neuwirth vom Institut für Familienforschung.
2: Wir sehen mal grundsätzlich, dass wir, und da ist Österreich ja keine Ausnahme, dass Männer durchschnittlich ein bisschen später ausziehen als Frauen. Im städtischen Bereich sehen wir diese Differenziale nicht so ausgeprägt. Im ländlichen Bereich sind sie etwas ausgeprägter.
1: Die Gründe liegen auf der Hand. Im Hotel Mama lebt es sich billiger. Es hat sich aber auch gezeigt, dass die jungen Menschen später heiraten und Kinder bekommen, so neu wird. Die Unterschiede zwischen Stadt und Land werden beim Autobesitz immer größer. Eine Analyse des Verkehrsclub Österreich zeigt, dass vor allem Menschen am Land nur schwer auf ein Auto verzichten können. Etwa ein Viertel der Haushalte hatte im Vorjahr 2 oder mehr Autos. In dünner besiedelten Gebieten waren es 4 von 10 Haushalten. Mobil sein ist nicht billig. Im Schnitt sind für eine Familie mit 2 Autos dafür mehr als 900 Euro monatlich fällig. Der VCÖ verlangt einmal mehr bessere Öffi-Verbindungen und auch ein besseres Radwegenetz. Polarlichter über Österreich. Ein heftiger Sonnensturm hat in der Nacht auf heute für ein farbenprächtiges Spektakel gesorgt. Zu sehen allerdings nur an bestimmten Orten, weil der Himmel trüb war. Am späten Abend waren die Lichter in Osttirol, Teilen Oberkärntens sowie im Mühlviertel und im oberen Waldviertel zu sehen. Beobachtet wurden die Polarlichter auch im Wienerwald oder im Mölltal. Golfkarts für Touristen sorgen für Ärger in Rom. Sie kutschieren Urlauber durch die historische Innenstadt und verstopfen die Straßen. Vor allem Taxifahrer und Mietwagenbieter haben auch keine Freude mit den Golfkart-Anbietern, weil sie ihnen potenzielle Kunden wegnehmen. Einige Fahrer haben nicht einmal einen Führerschein. Die Stadt Rom sucht nun nach einer Lösung und konkreten Regeln für die Golfkarts. In Florenz dürfen sie im historischen Zentrum nicht mehr fahren.
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Man denkt an die Wichtigkeit oder Unwichtigkeit der sensationellen Neuigkeiten, ob sich überhaupt das ganze Getue auszahlt, ob es dafür steht. Wie schön doch so ein Praterpfeilchen ist. 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
1: Mit Martina Steidl. In Polen könnte ein Anschlag auf Regierungschef Tusk und auch auf den Verteidigungsminister geplant sein. Das Innenministerium geht entsprechenden Hinweisen nach, ist auf der Plattform X zu lesen. Die polnischen Behörden sind derzeit wegen einer Welle von Gewalt an Schulen in erhöhter Alarmbereitschaft. Die Polizei hat 117 Personen in den vergangenen Tagen festgenommen. Junge Menschen wohnen tendenziell länger bei den Eltern. In einigen Teilen Europas ist es auch völlig normal, erst mit 30 oder später auszuziehen. Bei uns in Österreich verlassen junge Menschen im Schnitt immerhin schon mit 25 das elterliche Nest, sagt uns Norbert Neuwirth vom Institut für Familienforschung. Frauen ziehen auch früher aus als Männer.
2: Ist auch nicht weiter verwunderlich. Wir haben ein durchschnittliches Altersdifferential zwischen den Partnern von 2 Jahren. Und das spiegelt sich ja etwa auch im Auszugsverhalten wieder.
1: Die Gründe liegen auf der Hand. Im Hotel Mama lebt es sich billiger. Es hat sich aber auch gezeigt, dass die jungen Menschen später heiraten und Kinder bekommen, so Neuwirth. Rund 1,5 Wochen nach ihrer gescheiterten Hinrichtung im US-Bundesstaat Tennessee hat Krista Pike das Krankenhaus nun verlassen können. Die 50-Jährige ist wieder im Gefängnis und wird dort weiter medizinisch betreut. Ihre Arme, in die sie die Giftspritzen bekommen hat, sind schwer verletzt. Die Frau soll auch geistig noch etwas benommen sein. Weg mit den Rundfunkgebühren, darüber stimmen die Menschen in Slowenien heute ab, initiiert von der prorussischen Partei Wahrheit. Gleichzeitig gibt es ein Referendum der Opposition gegen umstrittene Sozialreformen. Slowenien ist nach der Slowakei und der Schweiz das dritte europäische Land, das über die Rundfunkgebühr abstimmt. Bisher sind alle damit gescheitert.
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1: Mit Martina Steidl. In der CDU in Deutschland ist die Stimmung nach den miserablen Ergebnissen bei den jüngsten Landtagswahlen und den sinkenden Umfragewerten schlecht. Heute und morgen kommt in Berlin das Parteipräsidium zusammen. Politologe Albrecht von Lucke meint gegenüber NTV, dass Kanzler Friedrich Merz nicht für alles verantwortlich ist.
2: Wir haben es mit zwei geschwächten Volksparteien zu tun. CDU, CSU mit einem schon ganz schwachen Ergebnis von 28% in der Regierung, jetzt auf 21% abgesackt. Da geht regelrecht die Panik um, während übrigens die AfD jetzt bei 28% steht. Und auf der anderen Seite auch eine geschwächte SPD. Und beide Parteien profilieren sich gegeneinander. Und ein bloßer Kanzlertausch würde das Problem nicht lösen.
1: Die Christdemokraten sind jedenfalls um Geschlossenheit bemüht. Nicht einfacher macht die Lage die jüngste Kritik an Merz von Ex-CSU-Chef Seehofer. Merz habe Wahlversprechen gebrochen und massiv an Glaubwürdigkeit verloren. In Polen könnte ein Anschlag auf Regierungschef Tusk und auch auf den Verteidigungsminister geplant sein. Das Innenministerium geht entsprechenden Hinweisen nach, ist auf der Plattform X zu lesen. Die polnischen Behörden sind derzeit wegen einer Welle von Gewalt an Schulen in erhöhter Alarmbereitschaft. Die Polizei hat 117 Personen in den vergangenen Tagen festgenommen. Zwei Deutsche sind in Tirol über Nacht am Schrankogel im Ötztal festgesessen. Das Duo hat sich gestern beim Abstieg im Nebel verirrt. Eine Suchaktion musste in der Nacht abgebrochen werden. Die beiden 18-Jährigen wurden dann heute früh stark unterkühlt gefunden und vom Berg geholt und weiter ins Krankenhaus Zams geflogen. 2 Stunden, 11 Minuten und 35 Sekunden ist die Siegerzeit beim heutigen Graz-Marathon gelaufen vom Kenianer John Maina Ndirangu. Auch Platz 2, 3 und 4 gehen an Topläufer aus Kenia. Erster Österreicher im Ziel war Matthias Maldet nach 2 Stunden, 35 Minuten und 48 Sekunden. Schnellste Frau im Ziel war Bianca Ederer mit einer Zeit von 2 Stunden, 51 Minuten und 34 Sekunden.
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1: Mit Martina Steidl. Ob man sich ein Studium leisten kann, hängt in Österreich stark von den finanziellen Möglichkeiten ab. Es gibt zwar staatliche Beihilfen, die Studierende unterstützen, aber viele kennen ihre Ansprüche gar nicht. Das zeigt die aktuelle Sozialerhebung. Conny Diebald hat die Infos.
2: Rund 7 von 10 Studierenden wissen zumindest ein bisschen über die Studienbeihilfe Bescheid. Nur 6 von 10 kennen die Beihilfe nach Selbsterhalt, eine Förderung für Menschen, die vor dem Studium bereits gearbeitet und sich selbst erhalten haben. Noch weniger wissen, dass es eine Auslandsstudienbeihilfe und einen Kinderbetreuungszuschuss gibt. Dazu kommen komplizierte Voraussetzungen für den Anspruch auf Studienbeihilfe, kritisiert die österreichische Hochschülerinnenschaft, die sich außerdem wünscht, dass die Beihilfen an die Teuerung angepasst werden.
1: Für alle, die sich über die Studienbeihilfe bzw. Fördermöglichkeiten informieren möchten, gibt es morgen Nachmittag einen kostenlosen Online-Infocall von ÖH und Stipendienstelle über die Instagram-Seite der ÖH. Mit einer weißwütigen Frau hatte die Polizei in Wien am Praterstern zu tun. Die 20-Jährige hat in der U-Bahn-Station zuerst ihren Begleiter und dann noch einen Polizisten ins Bein gebissen. Die aggressive Slowakin wurde festgenommen. Sie war entweder durch Alkohol oder Drogen beeinträchtigt. In der CDU in Deutschland ist die Stimmung nach den miserablen Ergebnissen bei den jüngsten Landtagswahlen und sinkenden Umfragewerten schlecht. Heute und morgen kommt in Berlin das Parteipräsidium um Kanzler Merz zusammen. Die Christdemokraten sind um Geschlossenheit bemüht und wollen zu aktuell drängenden Themen wie Pensionen, Reformdruck und Umgang mit der extrem rechten AfD klar Stellung beziehen. Papst Leo dem 14. steht eine Lungenoperation bevor. Bei ihm sei ein Knoten in einem frühen Stadium entdeckt worden, so das katholische Kirchenoberhaupt beim Angelusgebet. Die OP ist bereits in den kommenden Tagen geplant. Der 71-Jährige hat bisher keine bekannten gesundheitlichen Probleme und gilt als körperlich fit.
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3: Herzlich willkommen an einem wunderschönen Sonntagnachmittag zu einer neuen Ausgabe unseres Sonntagskaffee hier bei Wernerisch gespielt. Der Oktober zeigt sich ja oft von seinen unterschiedlichsten Seiten. Einmal scheint die Sonne, dann ziehen wieder Wolken auf und manchmal ist es draußen schon so richtig herbstlich. Aber ganz egal, wie das Wetter heute bei Ihnen ausschaut, bei uns gibt's auf jeden Fall 2 Stunden Musik, die hoffentlich für gute Laune sorgen. Wir beginnen gleich mit einem musikalischen Ausflug an einen Ort, der für viele Wienerinnen und Wiener einfach dazugehört. Ob Riesenrad, Hauptallee oder eine gemütliche Runde durch den grünen Prater. Jeder verbindet damit seine eigenen Erinnerungen. Hier ist der Nino aus Wien mit dem Praterlied.

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Unser erster Musikwunsch, der kommt heute aus Wien. Favoriten. Der Franz schickt einen ganz lieben Gruß an seine Frau Maria. Er schreibt, wir haben uns vor vielen Jahren in unserem Gemeindebau kennengelernt und ich habe damals im 3. Stock gewohnt, sie im 2. Und weil ich sie so gern gesehen habe, bin ich plötzlich erstaunlich oft durchs Stiegenhaus gegangen. Ja, lieber Franz, da sieht man wieder mal, wozu die Liebe einen Menschen bringen kann. Andere nehmen den Lift und sie haben wahrscheinlich freiwillig die Stiegen benutzt. Offenbar hat sich auch die Mühe ausbezahlt, denn aus der Nachbarin ist schließlich die Frau fürs Leben geworden. Für Franz und Maria haben wir jetzt Wolfgang Ambros mit Du bist die Blume aus dem Gemeindebau.

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Der nächste Musikwunsch führt uns nach Wien-Floridsdorf. Dort grüßt die Elisabeth ihren Mann Walter, der seit seiner Pensionierung ein begeisterter Hobbygärtner ist. Sie schreibt uns, mein Mann hat immer gesagt, wenn er einmal in Pension ist, möchte er nur noch gemütlich im Garten sitzen. Ja, jetzt haben wir einen Schrebergarten und ich habe noch nicht so viel arbeiten gesehen wie heute. So ein Schrebergarten ist schon eine feine Sache, würde ich sagen, aber man stellt sich doch ein bisschen vor, oder? Wie man gemütlich im Liegestuhl sitzt, die Sonne genießt und vielleicht ein Glas halt trinkt. Aber in Wirklichkeit, da muss der Rasen gemäht werden, die Hecke geschnitten, das Unkraut gejätet und irgendetwas gehört sowieso immer repariert. Aber wenn dann alles blüht und wächst, ist die Freude natürlich umso größer. Hier kommt Karl Hodiner mit einem Lied, ja, vielleicht ein bisschen traurig, so wie die Wiener Seele manchmal ist. Mir haben's mein Schrebergarten genommen, aber Gott sei Dank, der Walter hat noch seinen.

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Ein musikalischer Gruß, der kommt jetzt aus Bertholdsdorf. Die Gerdi grüßt ihre Freundin Monika, mit der sie sich regelmäßig zum Kaffee trifft. Und da schreibt sie uns, wir nehmen uns jedes Mal vor, dass wir uns nur auf einen schnellen Kaffee treffen und dann sitzen wir wieder mal 3 Stunden beisammen, weil es uns einfach immer so gefällt und uns immer noch was einfällt zum Plaudern. Ja, und manchmal ist das Plaudern ja ohnehin die beste Medizin, oder? Man erzählt, man lacht, man regt sich vielleicht gemeinsam schon ein bisschen auf und hinterher schaut die Welt dann schon wieder freundlicher aus. Für Gerdi und Monika haben wir jetzt die Windobona Schrammel und Paul Gottwin mit Gepäppal Plauschnitt.

Wir schauen nach Klosterneuburg, denn da grüßt die Hannelore ihren Bruder Peter. Sie schreibt uns, wir beide mögen die Lieder von Ludwig Hirsch, weil sie oft so besondere Geschichten erzählen. Manchmal sind sie ein bisschen düster, manchmal nachdenklich, aber immer auf ihre ganz eigene Weise faszinierend. Und das trifft auf Ludwig Hirsch wirklich zu. Er war ein großartiger Geschichtenerzähler, der mit wenigen Worten ganze Bilder entstehen lassen konnte. Seine Lieder haben schon oft etwas Geheimnisvolles. Man hört zu, lässt sich auf die Geschichte ein und entdeckt manchmal beim zweiten oder dritten Hören noch etwas Neues. Für Hannelore und Peter gibt's jetzt den Ludwig Hirsch mit Der Wolf.

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0: Damit sind wir schon am Ende dieser heutigen Stunde beim Sonntagscafé. Aber es geht ja gleich wieder weiter, denn wir haben noch eine Stunde voller Musik, persönlicher Grüße und schönen Melodien vor uns. Und vielleicht ist inzwischen der zweite Kaffee fällig. Ach, das werde ich jetzt auch noch machen. Bis gleich.
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1: Mit Martina Steidl. Hochbegabte Kinder und Jugendliche besser fördern, das soll künftig mittels einer neuen AHS-Sonderform möglich sein. Dort soll die Unterstufe nur 3 Jahre dauern. Mehr dazu von Conny Diebald.
2: 3 statt 4 Jahre für die Unterstufe und ein angepasstes Angebot bis zur Matura. So stellt sich Bildungsminister Wiederkehr die AHS-Sonderform für Hochbegabte vor. Bisher hat es dazu nur Schulversuche gegeben. AHS-Sonderformen gibt es derzeit für Berufstätige, als Gymnasium mit Musik-, Sport- oder Englischschwerpunkt oder als Werkschulheim, wo die Kids zusätzlich ein Handwerk lernen. Mit der allgemeinbildenden höheren Schule für Hochbegabte soll nun ab Herbst 2027 eine 4. Sonderform dazukommen. Bis 2030 sind 4 solcher AHS geplant.
1: Wer die AHS für Hochbegabte besuchen will, muss vorher durch ein Aufnahmeverfahren inklusive Intelligenztest und Kennenlerngespräch. Ob man sich ein Studium leisten kann, hängt in Österreich stark von den finanziellen Möglichkeiten ab. Es gibt zwar staatliche Beihilfen, aber viele kennen ihre Ansprüche gar nicht. Das zeigt die aktuelle Sozialerhebung. Rund 7 von 10 Studierenden wissen zumindest ein bisschen über die Studienbeihilfe Bescheid. Vielen ist aber nicht bekannt, dass es etwa eine Auslandsstudienbeihilfe und einen Kinderbetreuungszuschuss gibt. Dazu kommen komplizierte Voraussetzungen für den Anspruch auf Studienbeihilfe, kritisiert die österreichische Hochschülerinnenschaft. Ein Autofahrer ist in Bayern vor der deutschen Polizei nach Österreich geflüchtet. Der 39-Jährige hat seine Flucht in Tirol fortgesetzt, bis er in Kufstein mit seinem Auto in einem Feld stecken geblieben ist. Dann ist der Mann zu Fuß davon gelaufen, bis er von einem Garagendach gestürzt ist. Er wurde ins Krankenhaus nach Kufstein gebracht und mehrfach angezeigt. Warum er sich in Deutschland nicht von der Polizei kontrollieren lassen wollte, ist nicht bekannt. Formel 1 Max Verstappen hat sein Jubiläumsrennen in Singapur mit einer Premiere gekrönt. Der 4-fache Weltmeister aus den Niederlanden holt sich nach dem Sprint in seinem 250. Rennen auch den Grand Prix und hat damit erstmals in Singapur gewonnen. Auf den Plätzen 2 und 3 folgen Charles Leclerc im Ferrari und Kimi Antonelli im Mercedes.
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4: Herzlich willkommen zurück zur 2. Stunde von unserem Sonntagskaffee hier bei Wernerisch gespielt. Eine Stunde ist schon vorbei. Ich freue mich, dass Sie weiterhin mit dabei sind. Wissen Sie, das Schöne an unserem Sonntagskaffee ist ja, dass hier musikalisch wirklich vieles Platz hat. Vom alten Wienerlied über die Operette bis hin zu den modernen österreichischen Klängen. Und deswegen würde ich sagen, starten wir gleich los mit dem österreichischen Dialektrock und Wander mit Bussi Baby.

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Musikwunsch in dieser Stunde, der kommt aus Baden. Der Robert schickt einen lieben Gruß an seine Frau Ingrid. Da schreibt uns, wir haben beschlossen, dass wir uns nicht mehr über jede Kleinigkeit ärgern. Wenn die Sonne scheint, gehen wir spazieren. Wenn es regnet, machen wir es uns zu Hause gemütlich. Hauptsache, wir haben eine schöne Zeit miteinander. Ja, das klingt doch nach einer wunderbaren Lebenseinstellung, oder? Denn manchmal braucht's ja gar keinen besonderen Anlass, damit ein Tag schön wird. Ein gutes Gespräch, ein nettes Treffen, vielleicht ein gemeinsames Essen und schon ist aus einem ganz gemütlichen Sonntag ein richtig leibender Tag geworden. Für Robert und Ingrid hören wir jetzt Andreas Nebosis mit Leibender

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Unser nächster Musikwunsch führt uns nach Mödling. Dort grüßt der Walter seine Frau Gerda. Er schreibt uns: Meine Frau liebt die Operette und wenn eines ihrer Lieblingslieder gespielt wird, singt sie sofort mit. Ich bin zwar musikalisch nicht ganz so begabt, schreibt, aber dafür ein begeisterter Zuhörer. Na, lieber Walter, das ist doch eine wunderbare Aufgabenteilung. Die Operette hat ja diesen ganz besonderen Charme. Da wird geliebt, geflirtet, geschwärmt und manchmal auch ordentlich gestritten. Aber am Ende findet sich meistens doch wieder alles zusammen. Und wenn dann noch von den wunderbaren Mädchen gesungen wird, darf natürlich ein bisschen geschwärmt werden. Hier sind Nikolai Gedda und Anneliese Rottenberger mit Ja, Mädchen gibt es wunderfeine.

0: Ein musikalischer Gruß kommt jetzt aus Wien, Ottakring. Der Klaus grüßt seinen Cousin Franz und er schreibt uns, wir haben früher gemeinsam so manche Familienanlässe erlebt und wenn wir heute darüber reden, fallen uns immer wieder Geschichten ein, über die wir Jahrzehnte später noch lachen müssen. Ja, schön, oder? Bei Familienfeiern. Das ist schon was Besonderes. Da wird alles vorbereitet, alle ziehen sich ordentlich an und natürlich soll der Tag möglichst feierlich verlaufen. Aber meistens, ja, sind es dann gerade die kleinen Missgeschicke und lustigen Begebenheiten, an die man sich noch Jahre später erinnert. Für Klaus und Franz hören wir jetzt den Schmidt-Hansl mit Die Firma.
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1: Der letzte Musikwunsch für diesen Sonntag, der kommt aus Tulln. Die Sabine schickt einen ganz lieben Gruß an ihre Freundin Ernie, die vor einiger Zeit in ein anderes Bundesland gezogen ist. Und da schreibt sie uns, wir sehen uns leider nicht mehr so oft wie früher, aber wenn wir telefonieren, ist es immer, als hätten wir uns erst gestern wieder getroffen. Und bei jedem Abschied sagen wir, bis bald. Ah, das ist das Schöne an einer echten Freundschaft. Auch wenn man sich ständig nicht sieht, bleibt die Verbundenheit bestehen. Und manchmal ist ein Abschied ja gar nichts Trauriges, sondern einfach nur die Vorfreude auf ein Wiedersehen. Für Sabine und Ernie gibt's jetzt Anita Horn und Ich hab dich lieb. Auf Wiedersehen.

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0: Damit sind wir auch schon wieder am Ende unseres heutigen Sonntagscafés hier bei Wernerisch gespielt angekommen. 2 Stunden viel Musik, schöne Erinnerungen, liebe Grüße, ganz persönliche Musikwünsche. Ja, das war wieder sehr, sehr lieb. Vielen herzlichen Dank, dass Sie wieder mit dabei waren und diesen Sonntagnachmittag gemeinsam mit mir bzw. uns verbracht haben. Und wenn Sie jemanden einmal musikalisch grüßen möchten, einfach auf unsere Homepage radio-wernerisch.at dort einfach das Formular ausfüllen. Ich würde sagen, ich wünsche Ihnen einen wunderschönen Sonntagabend heute noch. Genießen Sie die Zeit mit den Lieben, machen Sie sich's gemütlich und starten Sie morgen dann gut in die neue Woche. Passen Sie gut auf sich auf, bleiben Sie gesund und behalten Sie vor allem Ihre Freude an der Musik. Ich freue mich, wenn wir uns nächsten Sonntag wieder hören. Bis dahin, schöne Zeit, alles Liebe, Ihre Lilli Staudigl.
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2: Mit Martina Steidl. Hochbegabte Kinder und Jugendliche besser fördern, das soll künftig mittels einer neuen AHS-Sonderform möglich sein. Dort soll die Unterstufe nur 3 Jahre dauern. Mehr dazu von Conny Diebald.
3: 3 statt 4 Jahre für die Unterstufe und ein angepasstes Angebot bis zur Matura. So stellt sich Bildungsminister Wiederkehr die AHS-Sonderform für Hochbegabte vor. Bisher hat es dazu nur Schulversuche gegeben. AHS-Sonderformen gibt es derzeit für Berufstätige, als Gymnasium mit Musik-, Sport- oder Englischschwerpunkt oder als Werkschulheim, wo die Kids zusätzlich ein Handwerk lernen. Mit der allgemeinbildenden höheren Schule für Hochbegabte soll nun ab Herbst 2027 eine 4. Sonderform dazukommen. Bis 2030 sind 4 solcher AHS geplant.
2: Wer die AHS für Hochbegabte besuchen will, muss vorher durch ein Aufnahmeverfahren inklusive Intelligenztest und Kennenlerngespräch. Ob man sich ein Studium leisten kann, hängt in Österreich stark von den finanziellen Möglichkeiten ab. Es gibt zwar staatliche Beihilfen, aber viele kennen ihre Ansprüche gar nicht. Das zeigt die aktuelle Sozialerhebung. Rund 7 von 10 Studierenden wissen zumindest ein bisschen über die Studienbeihilfe Bescheid. Vielen ist aber nicht bekannt, dass es etwa eine Auslandsstudienbeihilfe und einen Kinderbetreuungszuschuss gibt. Dazu kommen komplizierte Voraussetzungen für den Anspruch auf Studienbeihilfe, kritisiert die österreichische Hochschülerinnenschaft. Ein Autofahrer ist in Bayern vor der deutschen Polizei nach Österreich geflüchtet. Der 39-Jährige hat seine Flucht in Tirol fortgesetzt, bis er in Kufstein mit seinem Auto in einem Feld stecken geblieben ist. Dann ist der Mann zu Fuß davon gelaufen, bis er von einem Garagendach gestürzt ist. Er wurde ins Krankenhaus nach Kufstein gebracht und mehrfach angezeigt. Warum er sich in Deutschland nicht von der Polizei kontrollieren lassen wollte, ist nicht bekannt. Formel 1 Max Verstappen hat sein Jubiläumsrennen in Singapur mit einer Premiere gekrönt. Der 4-fache Weltmeister aus den Niederlanden holt sich nach dem Sprint in seinem 250. Rennen auch den Grand Prix und hat damit erstmals in Singapur gewonnen. Auf den Plätzen 2 und 3 folgen Charles Leclerc im Ferrari und Kimi Antonelli im Mercedes.
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1: Mit Martina Steidl. Hochbegabte Kinder und Jugendliche besser fördern, das soll künftig mittels einer neuen AHS-Sonderform möglich sein. Dort soll die Unterstufe nur 3 Jahre dauern. Mehr dazu von Conny Diebald.
2: 3 statt 4 Jahre für die Unterstufe und ein angepasstes Angebot bis zur Matura. So stellt sich Bildungsminister Wiederkehr die AHS-Sonderform für Hochbegabte vor. Bisher hat es dazu nur Schulversuche gegeben. AHS-Sonderformen gibt es derzeit für Berufstätige, als Gymnasium mit Musik-, Sport- oder Englischschwerpunkt oder als Werkschulheim, wo die Kids zusätzlich ein Handwerk lernen. Mit der allgemeinbildenden höheren Schule für Hochbegabte soll nun ab Herbst 2027 eine 4. Sonderform dazukommen. Bis 2030 sind 4 solcher AHS geplant.
1: Wer die AHS für Hochbegabte besuchen will, muss vorher durch ein Aufnahmeverfahren inklusive Intelligenztest und Kennenlerngespräch. Ob man sich ein Studium leisten kann, hängt in Österreich stark von den finanziellen Möglichkeiten ab. Es gibt zwar staatliche Beihilfen, aber viele kennen ihre Ansprüche gar nicht. Das zeigt die aktuelle Sozialerhebung. Rund 7 von 10 Studierenden wissen zumindest ein bisschen über die Studienbeihilfe Bescheid. Vielen ist aber nicht bekannt, dass es etwa eine Auslandsstudienbeihilfe und einen Kinderbetreuungszuschuss gibt. Dazu kommen komplizierte Voraussetzungen für den Anspruch auf Studienbeihilfe, kritisiert die österreichische Hochschülerinnenschaft. Ein Autofahrer ist in Bayern vor der deutschen Polizei nach Österreich geflüchtet. Der 39-Jährige hat seine Flucht in Tirol fortgesetzt, bis er in Kufstein mit seinem Auto in einem Feld stecken geblieben ist. Dann ist der Mann zu Fuß davon gelaufen, bis er von einem Garagendach gestürzt ist. Er wurde ins Krankenhaus nach Kufstein gebracht und mehrfach angezeigt. Warum er sich in Deutschland nicht von der Polizei kontrollieren lassen wollte, ist nicht bekannt. Formel 1 Max Verstappen hat sein Jubiläumsrennen in Singapur mit einer Premiere gekrönt. Der 4-fache Weltmeister aus den Niederlanden holt sich nach dem Sprint in seinem 250. Rennen auch den Grand Prix und hat damit erstmals in Singapur gewonnen. Auf den Plätzen 2 und 3 folgen Charles Leclerc im Ferrari und Kimi Antonelli im Mercedes.
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1: Mit Martina Steidl. Hochbegabte Kinder und Jugendliche besser fördern, das soll künftig mittels einer neuen AHS-Sonderform möglich sein. Dort soll die Unterstufe nur 3 Jahre dauern. Mehr dazu von Conny Diebald.
2: 3 statt 4 Jahre für die Unterstufe und ein angepasstes Angebot bis zur Matura. So stellt sich Bildungsminister Wiederkehr die AHS-Sonderform für Hochbegabte vor. Bisher hat es dazu nur Schulversuche gegeben. AHS-Sonderformen gibt es derzeit für Berufstätige, als Gymnasium mit Musik-, Sport- oder Englischschwerpunkt oder als Werkschulheim, wo die Kids zusätzlich ein Handwerk lernen. Mit der allgemeinbildenden höheren Schule für Hochbegabte soll nun ab Herbst 2027 eine 4. Sonderform dazukommen. Bis 2030 sind 4 solcher AHS geplant.
1: Wer die AHS für Hochbegabte besuchen will, muss vorher durch ein Aufnahmeverfahren inklusive Intelligenztest und Kennenlerngespräch. Ob man sich ein Studium leisten kann, hängt in Österreich stark von den finanziellen Möglichkeiten ab. Es gibt zwar staatliche Beihilfen, aber viele kennen ihre Ansprüche gar nicht. Das zeigt die aktuelle Sozialerhebung. Rund 7 von 10 Studierenden wissen zumindest ein bisschen über die Studienbeihilfe Bescheid. Vielen ist aber nicht bekannt, dass es etwa eine Auslandsstudienbeihilfe und einen Kinderbetreuungszuschuss gibt. Dazu kommen komplizierte Voraussetzungen für den Anspruch auf Studienbeihilfe, kritisiert die österreichische Hochschülerinnenschaft. Ein Autofahrer ist in Bayern vor der deutschen Polizei nach Österreich geflüchtet. Der 39-Jährige hat seine Flucht in Tirol fortgesetzt, bis er in Kufstein mit seinem Auto in einem Feld stecken geblieben ist. Dann ist der Mann zu Fuß davon gelaufen, bis er von einem Garagendach gestürzt ist. Er wurde ins Krankenhaus nach Kufstein gebracht und mehrfach angezeigt. Warum er sich in Deutschland nicht von der Polizei kontrollieren lassen wollte, ist nicht bekannt. Formel 1 Max Verstappen hat sein Jubiläumsrennen in Singapur mit einer Premiere gekrönt. Der 4-fache Weltmeister aus den Niederlanden holt sich nach dem Sprint in seinem 250. Rennen auch den Grand Prix und hat damit erstmals in Singapur gewonnen. Auf den Plätzen 2 und 3 folgen Charles Leclerc im Ferrari und Kimi Antonelli im Mercedes.
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1: Mit Martina Steidl. Hochbegabte Kinder und Jugendliche besser fördern, das soll künftig mittels einer neuen AHS-Sonderform möglich sein. Dort soll die Unterstufe nur 3 Jahre dauern. Mehr dazu von Conny Diebald.
2: 3 statt 4 Jahre für die Unterstufe und ein angepasstes Angebot bis zur Matura. So stellt sich Bildungsminister Wiederkehr die AHS-Sonderform für Hochbegabte vor. Bisher hat es dazu nur Schulversuche gegeben. AHS-Sonderformen gibt es derzeit für Berufstätige, als Gymnasium mit Musik-, Sport- oder Englischschwerpunkt oder als Werkschulheim, wo die Kids zusätzlich ein Handwerk lernen. Mit der allgemeinbildenden höheren Schule für Hochbegabte soll nun ab Herbst 2027 eine 4. Sonderform dazukommen. Bis 2030 sind 4 solcher AHS geplant.
1: Wer die AHS für Hochbegabte besuchen will, muss vorher durch ein Aufnahmeverfahren inklusive Intelligenztest und Kennenlerngespräch. Ob man sich ein Studium leisten kann, hängt in Österreich stark von den finanziellen Möglichkeiten ab. Es gibt zwar staatliche Beihilfen, aber viele kennen ihre Ansprüche gar nicht. Das zeigt die aktuelle Sozialerhebung. Rund 7 von 10 Studierenden wissen zumindest ein bisschen über die Studienbeihilfe Bescheid. Vielen ist aber nicht bekannt, dass es etwa eine Auslandsstudienbeihilfe und einen Kinderbetreuungszuschuss gibt. Dazu kommen komplizierte Voraussetzungen für den Anspruch auf Studienbeihilfe, kritisiert die österreichische Hochschülerinnenschaft. Ein Autofahrer ist in Bayern vor der deutschen Polizei nach Österreich geflüchtet. Der 39-Jährige hat seine Flucht in Tirol fortgesetzt, bis er in Kufstein mit seinem Auto in einem Feld stecken geblieben ist. Dann ist der Mann zu Fuß davon gelaufen, bis er von einem Garagendach gestürzt ist. Er wurde ins Krankenhaus nach Kufstein gebracht und mehrfach angezeigt. Warum er sich in Deutschland nicht von der Polizei kontrollieren lassen wollte, ist nicht bekannt. Formel 1 Max Verstappen hat sein Jubiläumsrennen in Singapur mit einer Premiere gekrönt. Der 4-fache Weltmeister aus den Niederlanden holt sich nach dem Sprint in seinem 250. Rennen auch den Grand Prix und hat damit erstmals in Singapur gewonnen. Auf den Plätzen 2 und 3 folgen Charles Leclerc im Ferrari und Kimi Antonelli im Mercedes.
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ist ein beinhartes Protestlied. Allerdings ist der Protest nicht gegen irgendjemanden besonders gerichtet, sondern gegen jedermann, so auch gegen

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1: Ja, das hört man ja,
2: schon. Ja, was für ein Vornamen.
1: Ja.
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